Samstag war in Amsterdam eine Demonstration für die Frieden. 400.000 Leute waren da. Und wir haben zusammen... Wir haben da mit tausenden Leuten ein Lied gesungen. Ich bitte jetzt mitzusingen. Auch die Frauen.